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1: Hallo zusammen, hier ist wieder Frank Fleming mit der Musikkiste. Und in der heutigen Ausgabe möchte ich auf meiner Zeitreise des Ostrock an die letzte Sendung anknüpfen und mit euch zusammen in die Jahre 2005 und 2006 gehen. Wie wir bereits in der vergangenen Sendung feststellen mussten, war es vor allem für Bands und Künstler der zweiten Generation nach 1990 recht schwierig, ihren Lebensunterhalt ausschließlich mit Musik zu verdienen. Aber auch die alten Barden hatten es nicht leicht, zumal dann, wenn sie nicht gerade aus Berlin kamen, sondern wie unser heutiger musikalischer Einstieg aus der Messestadt Leipzig. Die Rede ist von Peter Gläser, der von 1967 bis 1975 als Mitglied der Klaus-Renft-Kombo und von 1976 bis 1983 bei Karussell eine der Ikonen des Ostrock war. Seinen Spitznamen Cäsar übernahmen seine Bandkollegen aus Kindertagen, da seine Mitschüler der Meinung waren, er sähe dem römischen Kaiser Gaius Julius Caesar sehr ähnlich. Nach seinem Ausstieg bei Karussell war er zunächst Mitglied des Projekts Amiga Blues Band und gründete dann unter dem Namen Caesars Rockband bzw. Caesar und die Spieler seine eigenen Bands. Wegen Pazifismusvorwürfen und ständigen Auseinandersetzungen mit den DDR-Behörden wurde Caesar noch vor Ostern 89 nach West-Berlin ausgebürgert. Nach der Wende kehrte er nach Leipzig zurück und legte von 1995 an regelmäßig neue CD-Produktionen vor. Wir hören ihn heute mit dem Titelsong seiner letzten, 2006 erschienenen LP. Geht es dir gut? Hier ist Caesar.

0: Peter Cäsart Leser mit Geht es dir gut? Leider verstarb dieser bescheidene, fast scheue Gitarrist und Sänger bereits am 23.10.2008 mit nur 59 Jahren nach kurzer Krankheit. Aus seiner Feder stammen unvergessliche Klassiker wie Der Apfeltraum, Wer die Rose ehrt oder Lieb ein Mädchen. Wer mehr von ihm hören und erfahren möchte, sollte sich die CD Seine Hits oder die Autobiografie Cäsart zu Gemüte führen. Ihr hört Franks Musikkiste mit Musik aus dem Jahre 2005 und 2006 aus ostdeutschen Landen. Und ein Blick ins Musikarchiv verrät uns, dass seit der Jahrtausendwende eine neue, gewissermaßen dritte Generation von Künstlern mit ostdeutschen Wurzeln in den Startlöchern stand. Ob man sie nun als Erben des Ostrock bezeichnen kann, sei mal dahingestellt. Fest steht, dass eine ganze Reihe von ihnen mit gehaltvollen deutschen Texten, also ganz in der Tradition des Ostrock, das Publikum in Ost und West begeisterten. Ein schönes Beispiel hierfür ist der am 9.04.1980 in Erfurt geborene Thomas Hübner, der 1998 nach abgebrochener Friseurlehre nach Köln ging und 2001 mit seinem ersten Album unter anderem beim MTV Hip Hop Open in Stuttgart und bei den Beats of for Life in Köln unter dem Namen Clüso auftrat. 2002 kehrte er in seine Heimatstadt zurück, nahm unter anderem mit Jürgen Kehrt eine Coverversion des Titels Nachts unterwegs auf und hatte dann 2006 endlich den lang erhofften Durchbruch. Hier also ist Clüso mit seinem Hit Chicago.
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Clouseau, die Entdeckung des Jahres 2005. Und mit mittlerweile 9 veröffentlichten Studioalben, die sich seit 2006 durchweg in den Top 10 platzieren konnten, einer der erfolgreichsten deutschen Sänger der jüngeren Vergangenheit. Ein weiteres Beispiel für erfolgreiche deutschsprachige Popmusik von Künstlern mit ostdeutschen Wurzeln ist das Duo Rosenstolz. Deren Sängerin Andrea Neuenhofen wurde 1969 in Berlin-Friedrichshain geboren und schaffte 1999 mit dem Album Zucker den nationalen Durchbruch. Heute hören wir sie mit ihrem 2006er-Hit Ich.

Ihr hört Franks Musikkiste mit Musik aus dem Jahre 2005 und 2006 von Künstlern mit ostdeutschen Wurzeln. Ob man nun die am 1.9.89 in Leipzig geborenen Kaulitz-Zwillinge, der im Jahre 2006 erfolgreichsten Teenie-Band Tokyo Hotel als Erben des Ostrock bezeichnen darf, ist sicherlich umstritten. Fakt ist jedoch, dass auch sie in Magdeburg aufgewachsen, mit deutschen Texten und rockigen Klängen sowohl national, vor allem aber international äußerst erfolgreich waren. Ein ganz anderes Konzept verfolgte hingegen seit 2006 der Bassist der Band Rockhaus, Reinhard Repke. Er verwendete Texte und Gedichte längst verstorbener deutscher Dichter, wie Friedrich Schiller, Heinrich Heine, Rilke oder Fontane. Er vertonte diese in neuem musikalischen Gewand und nannte seine Band bezeichnenderweise Club der toten Dichter. Und wie klingt sowas? Überzeugt euch selbst. Hier ist der Club der toten Dichter mit Heinrich Heines Gedicht Ich liebe eine Blume.

0: Und
1: Dirk Zellner war der Gastsänger bei Reinhard Röpkes Band Club der Toten Dichter. Mittlerweile sind weitere 6 Alben von diesem bemerkenswerten Bandprojekt erschienen. Hört man sich die Produktionen der Jahre 2005 und 2006 an, kommt man, ob man nun will oder nicht, an den Pudis nicht vorbei. Sie befinden sich im 36. Jahr ihres Bestehens, hatten bis zur Wende 11 Studioalben und nach der Wende weitere 4 Studioalben produziert, zudem noch ein Weihnachtsalbum. Sie hatten Gründungsmitglied Harry Jeske in den Ruhestand geschickt und für zahlreiche Fußball- und Eishockeyvereine Stadionhymnen geschrieben. Das Cover des 2005 erschienenen 16. Studioalbums »Alles hat seine Zeit« macht jedoch auch optisch klar, wer der eigentliche Macher der Pudis ist. Es ist Maschine. Er blickt frontal in die Kamera, seine Mitstreiter sind nur von hinten zu sehen. Das verursacht nicht nur Ärger innerhalb der Band, auch die Fans sind beunruhigt. Sogar die Super-Elu vermittelt zwischen den zerstrittenen Parteien und letzten Endes halten es die Musiker dann doch noch weitere 10 Jahre miteinander aus. Die Platte selbst, komplett von Maschine komponiert und getextet, ist recht durchwachsen, hat jedoch auch 2 bis 3 anhörenswerte Titel. Einer davon kommt ganz im damaligen Zeitgeist der sogenannten deutschen neuen Härte und heißt Segelboot.

0: Segelboot von den Pudis. Und das war's auch schon wieder für heute in Franks Musikkiste mit Musik aus den Jahren 2005 und 2006 von Künstlern mit ostdeutschen Wurzeln. Es ist schon bemerkenswert, dass nicht nur einige der sogenannten alten Helden wie Cäsar oder die Pudis kreativ geblieben sind, sondern vor allem die Erben des Ostrock in der jüngeren Vergangenheit ebenfalls bleibende Spuren hinterlassen haben. Die heute vorgestellten Songs von Rosenstolz, dem Club der Toten Dichter oder Clouseau sind ja nur ein Bruchteil dessen, was von hier kommt. Wir werden deshalb in unserer Zeitreise durch den Ostrock auch in den kommenden Sendungen die jüngere Vergangenheit weiter beleuchten. Bis dahin, euch allen eine gute Zeit, euer Frank.
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Sass, geboren am 1. Mai 1980 als Isabelle Geoffroy, ist eine französische Chansonsängerin und Liedtexterin. Mit 20 Jahren studierte sie in Bordeaux, sang zunächst in der Latin-Rock-Band Don Diego und später in Paris im Ensemble eines Kabarets mit dem Namen Les Trois Maillets, mit dem sie täglich auf der Bühne stand. Nach ihrer Zeit am Kabarett lernte sie dann den Produzenten Kéredine Soltani kennen, mit welchem sie ihren bekannten Hit Chevaux komponierte. 2009 siegte sie dann überraschend beim Talentwettbewerb France Bleu und beeindruckt von ihrem dortigen Auftritt beschloss Raphaël Horace, 3 Songs für sie zu schreiben, und darauf folgte das nach ihr benannte Debütalbum, welches Sass im Frühjahr 2010 aufnahm und womit sie Platz 1 in den französischen Albumcharts erreichte. Weitere Alben folgten und heute ist Sass eine sehr erfolgreiche französische Künstlerin. Und auch wenn man den französischen Text der Lieder vielleicht nicht so gut versteht, so machen die teils ruhigen, teils beschwingten Lieder einem Lust auf mehr. Doch davon überzeugen Sie sich jetzt am besten selbst. Ich wünsche Ihnen besten Stereoempfang. Hier ist Sass mit dem Titel Novier, was so viel bedeutet wie unser Leben, von ihrem Album Effet Miroir, für Sie natürlich bis zum letzten Ton ausgespielt.

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1: Beruflich bin ich viele Kilometer jedes Jahr auf Tour. Dann kommen noch viele Flugmeilen dazu. Schöne Städte und Landschaften darf ich so ganz nebenbei sehen. Dennoch kehre ich immer wieder nach Saxonia, also Sachsen, gerne zurück. Auch wenn Sachsen wegen bestimmter Äußerungen von bestimmten Leuten immer wieder in Sippenhaft genommen wird, ist und bleibt es ein wunderbares Land mit ebenso wundervollen Menschen. Wie sich das so gehört, habe ich mein Sachsenlied auf meine neue CD gebannt. Es heißt schlicht und ergreifend Saxonia.

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1: Zu verschiedenen Zeiten zeigt sich die Stadt am Fichtelberg als der Musikwinkel im oberen Erzgebirge. So kamen und kommen immer wieder auch Musikproduktionen aus Oberwiesenthal, die ihr Publikum auch weit über die Stadtgrenzen hinaus finden. Mit der vorliegenden CD Musik ist mein Lahm hat sich der singende Wirt Peter Bär einen lang gehegten Traum erfüllt. Bereits im jungen Alter folgte er den musikalischen Spuren im Elternhaus. Allerdings wurden da die verschiedensten Gegenstände im Haushalt zum Klingen gebracht. Bis zur ersten Band mit gemeinsamen Freunden war es dann nur ein Schritt, der von Enthusiasmus und der Suche nach einem geeigneten Probenraum bestimmt war. Die ersten Instrumente vom Ersparten und die Verstärker Marke Eigenbau wurden auf dem Handwagen zur nächsten Bühne gefahren. Dann erst folgte auch die Suche nach dem eigenen Sound und nach Auftrittsmöglichkeiten. Mit der entsprechenden Einstufung der Band folgten dann viele Tanzabende und die Geschichten dazu, die das Musikerlebnis vielfach geschrieben hat. Das Publikum ist mit älter geworden und nach fast 50 Jahren auf den großen und kleinen Bühnen der Region lebt die Lust immer noch mit einem sanges- und tanzfreudigen Publikum gemeinsame, gemütliche und stimmungsvolle Stunden zu verbringen. Über die Jahre sind so zahlreiche eigene Titel entstanden, die manchmal poppig-rockig und manchmal auch ruhig und nachdenklich daherkommen. Und gemeinsam mit seiner Tochter Monique erzählt der Vollblutmusiker Peter Bär auf seine Weise auch in Mundart vom Leben im Erzgebirge. Und jetzt ist es soweit, liebe Hörerinnen und Hörer. Ich wünsche Ihnen besten Stereoempfang. Hier ist der singende Wirt Peter Bär mit seinem Titel Mai Kanepe, natürlich bis zum letzten Ton ausgespielt.

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1: In Nordamerika startet heute die Fußball-WM. Co-Gastgeber Mexiko eröffnet das Turnier gegen Südafrika im legendären Aztekenstadion in Mexico City. Mehr von Fabian Hoffmann.
2: Es ist das erste Stadion überhaupt, in dem schon zum dritten Mal ein WM-Eröffnungsspiel stattfindet. Mit dabei ist auch Pop-Superstar Shakira. Sie performt den WM-Song. Insgesamt 104 Spiele gibt's in Mexiko, Kanada und den USA. So viele wie noch nie. Deutschland ist am Sonntag das erste Mal dran. In Houston, Texas muss das Team gegen WM-Neuling Curaçao ran. Knapp die Hälfte der Menschen in Deutschland will übrigens zum Public Viewing gehen. Viele Hotels und Gastronomen versprechen sich dementsprechend mehr Umsatz. Und auch der Handel hofft wieder auf ein Milliardengeschäft, angeschoben von Trikots, Fernsehern, Snacks und Co.
1: Der Freistaat fürchtet mit dem kommenden EU-Haushalt um seine Förderung. Bislang sind das rund 600 Millionen Euro pro Jahr. Weil die Fördertöpfe neu geordnet werden, könnte das Budget schrumpfen. Genaue Zahlen lassen sich noch nicht nennen. Zudem pocht Sachsen auf ein Mitspracherecht bei der Verteilung. Die Baubranche ist weiterhin das Sorgenkind im sächsischen Handwerk. Nur ein Drittel der Firmen stuft die Geschäftslage derzeit als gut ein. Hohe Kosten belasten die Betriebe, die Kunden halten sich zurück. Bei öffentlichen Aufträgen ziehen regionale Firmen zudem oft den kürzeren, heißt es vom Handwerkstag. Die sächsische Verfassung gibt es jetzt auch in leichter Sprache. Das soll Menschen mit Lernschwierigkeiten oder weniger guten Deutschkenntnissen den Zugang erleichtern. Offiziell vorgestellt wird die Ausgabe am Dienstag im Landtag. Sachsen ist damit das vierte Bundesland mit so einem Angebot. 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
0: Das Wetter bis morgen.
4: Wechselnd bis stark bewölkt, so geht's durch den Donnerstag Feierabend. Örtlich kann es auch noch gelegentlich Schauer und kurze Gewitter geben. Aktuell liegen die Temperaturen bei mageren Werten zwischen 8 und 16 Grad in der Region. Am Abend und in der Nacht zunehmend mehr Wolkenlücken und niederschlagsfrei. Die Luft kühlt sich dann auf Werte zwischen 10 und 4 Grad ab und der Wind wird dazu schwach bis mäßig aus südlichen Richtungen. Morgen am Freitag anfangs noch regnerisch, im Tagesverlauf ein Mix aus sonnigen Abschnitten und einzelnen Schauern. Dazu gibt es Tageshöchsttemperaturen mit Werten zwischen 13 und 18 Grad. Und die Aussichten für die kommenden Tage, Samstag und Sonntag, weiter wechselhaft mit einzelnen Schauern, aber auch mit längeren sonnigen Abschnitten bei kaum geänderten Temperaturen.
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4: 16.03 Uhr, der aktuelle Verkehrsservice hier bei Radio Erzgebirge RSA. Dichter Feierabendverkehr. Mit zahlreichen Baustellen, hier müssen Sie mit Behinderungen rechnen. Es klemmt derzeit auf der A14 Leipzig Richtung Nossen in der Einfahrt Döbeln-Nord ein Unfall. Hier ist ein Rettungshubschrauber im Einsatz. Die Einfahrt ist komplett gesperrt. A14 Leipzig Richtung Nossen zwischen Leisnig und Döbeln-Nord ebenfalls ein Unfall. Die Richtungsfahrbahn ist gesperrt. Derzeit hier Stau. Letzte freie Abfahrt ist Leisnig. A72 Zwickau Richtung Plauen zwischen Zwickau West und Reichenbach eine Tagesbaustelle. Der rechte Fahrstreifen ist gesperrt und zwar noch eine halbe Stunde bis gegen 16.30 Uhr. S283 Wildenfels-Zwickauer Straße zwischen Ortseingang und Schönauer Straße ein Unfall. Beide Fahrtrichtungen sind gesperrt. Ortskundige Kraftfahrer werden gebeten, das Gebiet hier weiträumig zu umfahren. Und für Chemnitz gibt es noch eine Meldung. Die Charlottenstraße zwischen Jahnstraße und Hans-Sachs-Straße. Ein Unfall. Hier sind ebenfalls beide Fahrtrichtungen gesperrt. Ihnen allen, wo es geht, eine gute Fahrt.
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1: Mit Herbert Wilder am Mikrofon, ich grüße Sie recht herzlich in einen schönen Donnerstag, Feierabend. Endlich geht's los, werden die einen sagen, ach Gott, werden die anderen sagen, viele Tage nur Fußball. Naja, so ist das nun eben mal. Eine Fußball-Weltmeisterschaft gibt's ja auch nicht jedes Jahr. Man muss da immer ein bisschen warten. Jetzt ist der fußballerische Höhepunkt für alle wieder da, die gern diese Spiele schauen. Spannung wird versprochen. Die deutsche Mannschaft greift erst am Wochenende ein, also am Sonntag dann. Heute gibt's das Eröffnungsspiel. Und das gibt's aber auch erst am heutigen Abend. Zuvor wird schon viel über all das gesprochen, was bei dieser WM alles so anders sein wird und neu und was auch immer, keine Ahnung. Wir bleiben gespannt, werden uns tagtäglich überraschen lassen, schauen jetzt aber erst einmal gleich auf den Sportplatz hier bei uns zum Sport in die Region.

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1: Aktuelle Sportmeldungen hier bei Radio Erzgebirge, RSA. Und da wollen wir zunächst mal in die Region schauen. Spannendes tut sich derzeit wieder oder immer noch beim FC Erzgebirge Aue, beim Fußball-Regionalligisten, hat sich der nächste neue Spieler angekündigt. Und da wollen wir mal reinschauen. Der FC Erzgebirge Aue kann wenige Tage vor dem offiziellen Trainingsauftakt einen weiteren Neuzugang vermelden. Demnach kommt der Grieche Stylianos Kokovas, so heißt es vermutlich richtig, von Phoenix Lübeck ins Erzgebirge. Der 24-Jährige mit einem starken linken Fuß könne sowohl in der Innenverteidigung als auch links in der Abwehr eingesetzt werden. Stylianos ist ein Mentalitätsspieler mit großem Offensivdrang und Qualität bei Standardsituationen, so dazu der FCE-Kaderplaner Steffen Ziffert. Bereits als Nachwuchsspieler kam Stylianos Kokovac nach Deutschland, durchlief das Leistungszentrum des VfL Bochum und sammelte nach Stationen im Ausland Regionalliga-Erfahrung im Norden. Also das sind alles Namen, die wir auch neu lernen müssen, so wie die Fans sich natürlich auch neu einstellen müssen, wenn die Mannschaft dann neu formiert ist. Ja, und wir schauen noch einmal zum Fußball, denn die ganz Jungen des FC Erzgebirge Aue sind am Wochenende gefordert. Die werden bei der Finalrunde der Landesliga am kommenden Sonntag in Hartha dabei sein. Erzgebirge Aue reist dann als einer von drei Staffelsiegern zum Turnier um die Landesmeisterschaft der D-Junioren. Qualifiziert sind neben den Lila-Weißen auch Lok Leipzig, Dynamo Dresden, RB Leipzig und Soccer for Kids Dresden. Und dann haben wir noch eine ganz spannende Meldung vom Biathlon mitten im Sommer. Die deutsche Biathlon-Nationalmannschaft startet mit gleich mehreren Stars beim sogenannten Sommergradmesser in Dresden. Wie der Deutsche Skiverband gestern offiziell bestätigte, Namen und Nehmen Vanessa Vogt, Janina Hettich-Walz, Philipp Navrat und Justus Strelo am City-Biathlon Dresden am 23. August teil. Die DSV-Athleten messen sich in der sächsischen Landeshauptstadt mit Größen wie dem französischen Gesamtweltcupsieger Eric Perrault oder der italienischen Olympiasiegerin Lisa Vitozzi. Der City Biathlon Dresden ist für uns als deutscher Skiverband ein besonderes Event. Spitzensport mitten in der Stadt, eine einzigartige Atmosphäre und eine Bühne, auf der unsere Athletinnen und Athleten vor heimischer Kulisse zeigen können, was sie leisten, sagte dazu der DSV-Sportdirektor Bernd Eisenbichler. Das waren aktuelle Sportmeldungen hier bei Radio Erzgebirge RSA im Sportplatz.
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0: Das Wetter bis morgen.
2: Wechselnd bis stark bewölkt, so geht es durch den Donnerstag Feierabend. Örtlich kann es noch gelegentlich auch Schauer und kurze Gewitter geben. Am Abend und in der Nacht zunehmend mehr Wolkenlücken und dann niederschlagsfrei. Die Luft kühlt sich auf Werte zwischen 10 und 4 Grad ab und der Wind wird dazu schwach bis mäßig aus südlichen Richtungen. Morgen am Freitag anfangs noch regnerisch, im Tagesverlauf dann ein Mix aus sonnigen Abschnitten und einzelnen Schauern. Dazu gibt es Tageshöchsttemperaturen mit Werten zwischen 13 und 18 Grad in der Region. Und noch die Aussichten für die kommenden Tage. Am Samstag und auch am Sonntag weiter wechselhaft, mit einzelnen Schauern, aber auch längeren sonnigen Abschnitten bei kaum geänderten Temperaturen.
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2: Der aktuelle Verkehrsservice hier bei Radio Erzgebirge RSA. Derzeit immer noch dichter Feierabendverkehr mit Behinderungen auf der A14 Leipzig Richtung Nossen zwischen Leisnig und Döbel Nord ein Unfall. Hier ist die Richtungsfahrbahn gesperrt. Die letzte freie Abfahrt ist Leisnig. A14 Leipzig Richtung Nossen, die Einfahrt Döbel Nord ist nach einem Unfall komplett gesperrt. Derzeit ist hier ein Rettungshubschrauber im Einsatz. S283 Wildenfels Zwickauer Straße zwischen Ortseingang und Schönauer Straße ein Unfall. Beide Fahrtrichtungen sind gesperrt. Ortskundige Kraftfahrer werden gebeten, das Gebiet hier weiträumig zu umfahren. Und Chemnitz-Charlottenstraße zwischen Jahnstraße und Hans-Sachs-Straße ein Unfall. Auch hier sind beide Fahrtrichtungen gesperrt. Ihnen allen, wo es geht, eine gute Fahrt.
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1: Liebe Hörer von Radio Erzgebirge, hier ist Lutz Schäufler und ich möchte heute mal Werbung für einen meiner Kollegen machen. Guntram Wurst ist in Zwönitz in der Turnhalle der Grundschule, der Goethe-Grundschule, und hat dort jeden Abend zum Thema Hoffnung ein Thema auf Lager und wird dort zu den Abenden sprechen. Es gibt auch Musik und Imbiss hinterher. Dabei geht es unter anderem an einem Abend auch um das Thema, wem kann ich noch vertrauen? Vom 4. bis 9. Juli 2026, 19.30 Uhr starten die Abende. Also herzliche Einladung in die Goethe-Grundschule nach Zwönitz.
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1: Guten Tag, es ist 17 Uhr, die Meldungen für das Erzgebirge. Dresden. Morgen und am Samstag tagen die Mandatsträger und Mandatsträgerinnen der Ärzteschaft im Rahmen des 36. Sächsischen Ärztetages und zur 75. Kammerversammlung in der Sächsischen Landesärztekammer in der Landeshauptstadt. Dabei werden an einem Festabend morgen mit rund 200 Gästen aus Politik, Medizin und Gesellschaft die Hermann-Eberhard-Friedrich-Richter-Medaille 2026 für Verdienste um die sächsische Ärzteschaft an Petra Albrecht aus Meißen, Fachärztin für Hygiene und Umweltmedizin und Dr. Arne Drews, Facharzt für Innere Medizin Leipzig verliehen. Wichtige Themen der Tagung sind unter anderem, wie verändert künstliche Intelligenz das ärztliche Denken und was bedeutet das für die tägliche Praxis, sowie die gesundheitspolitische Lage und die Überlegungen zu einer Strukturreform der Sächsischen Landesärztekammer. Die Kammerversammlung der Sächsischen Landesärztekammer besteht aus 101 gewählten Mitgliedern. Dresden. Nach Angaben der Landestalsperrenverwaltung Sachsen konnte heute die Hochwassergefahren- und Hochwasserrisikokarten für die Zwickauer Mulde für den Abschnitt zwischen der Talsperre Eibenstock und der Talsperre Muldenberg fertiggestellt und an die Gemeinden im Vogtlandkreis und Erzgebirgskreis übergeben werden. Die Dokumente wurden in der Stadt Eibenstock und den Gemeinden Schönheide, Muldenhammer und Grünbach vorgestellt und werden anschließend auf der Internetseite des Landesamtes für Umwelt, Landwirtschaft und Geologie veröffentlicht. Dort können sich Bürgerinnen und Bürger, Unternehmen und Behörden über die Betroffenheit bei Hochwasser informieren. Hier wird die Gefährdung für Ortschaften bei unterschiedlichen statistischen Hochwasserszenarien aufgezeigt, sowie Wassertiefen und Fließgeschwindigkeiten in den überschwemmten Bereichen angegeben. In den Hochwasserrisikokarten werden unter anderem auch die Flächennutzung der überschwemmten Flächen und besonders gefährdete Objekte dargestellt. Chemnitz. Der Zweckverband Verkehrsverbund Mittelsachsen informiert über befristete Fahrplanabweichungen auf der Bahnstrecke Chemnitz-Leipzig. Demnach wird es ab Sonntag vorübergehende Abweichungen vom Fahrplan geben. Ursache ist offenbar, dass der Zughersteller Alstom noch nicht alle von der VMS bestellten Akkuzüge geliefert hat. Als Folge muss die Mitteldeutsche Regiobahn ab Sonntag nach ihrem Ersatzfahrplan verkehren. Die vom VMS finanzierten 11 Akkuzüge sollten bereits Ende 2023 den Verkehr auf der Strecke gänzlich übernehmen. Der Zughersteller hatte allerdings wiederholt Lieferprobleme. Mittlerweile seien 10 Fahrzeuge geliefert und die neue Flotte hat seit einigen Wochen den Verkehr auf der Strecke überwiegend übernommen. Die immer seltener verkehrenden Diesel-Doppelstockzüge werden demnach ab kommenden Sonntag komplett von der Strecke genommen. Der Ersatzfahrplan gilt vorerst bis einschließlich 19. Juni 2026. Erzgebirgskreis. Für sein langjähriges und umfassendes Engagement zum Erhalt und zur Pflege der Bergbautradition wurde Ray Leetsch mit dem Ehrenamt des Monats Mai 2026 ausgezeichnet. Er erhielt von der Fachstelle Ehrenamt des Erzgebirgskreises eine Urkunde, die erzgebirgische Holzfigur hält sowie eine Einladung zum großen Regionalpreis des Erzgebirgskreises Erzgebirger. Seit mehr als 4 Jahrzehnten engagiert sich Ray Leetsch mit außergewöhnlichem persönlichen Einsatz für die Pflege und den Erhalt der berg- und hüttenmännischen Traditionen in Sachsen. Als Vorsitzender der Bergbrüderschaft Schneeberger Bergparade e.V. und des Sächsischen Landesverbandes der Bergmanns Hütten- und Knappenvereine e.V. war er nach Angaben der Landkreisverwaltung ein entscheidender Wegbereiter, der dem montanhistorischen Erbe Sachsens zu der Strahlkraft verholfen hat, die es heute weit über die Landesgrenzen hinaus berühmt macht. Zum Sport. Fußball-Regionalliga Nordost. Der FC Erzgebirge Aue kann wenige Tage vor dem offiziellen Trainingsauftakt eine weitere Neuverpflichtung vermelden. Demnach kommt der Grieche Stylianos Kokkovas von Phoenix Lübeck ins Erzgebirge. Der 24-Jährige mit einem starken linken Fuß könne sowohl in der Innenverteidigung als auch links in der Abwehr eingesetzt werden. Stylianos ist ein Mentalitätsspieler mit großem Offensivdrang und Qualität bei Standardsituationen, so dazu der FCE-Kaderplaner Steffen Ziffert. Bereits als Nachwuchsspieler kam Stylianos Kokkovas nach Deutschland, durchlief das Leistungszentrum des VfL Bochum und sammelte nach 2 Stationen im Ausland Regionalliga-Erfahrung im Norden. Das war Erzgebirge aktuell mit Florian Wilde.
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0: Das Wetter bis morgen.
3: Wechselnd bis stark bewölkt, so geht es durch den Donnerstag Feierabend. Örtlich kann es noch gelegentlich auch Schauer und kurze Gewitter geben. Am Abend und in der Nacht zunehmend mehr Wolkenlücken und dann niederschlagsfrei. Die Luft kühlt sich auf Werte zwischen 10 und 4 Grad ab und der Wind wird dazu schwach bis mäßig aus südlichen Richtungen. Morgen am Freitag anfangs noch regnerisch, im Tagesverlauf dann ein Mix aus sonnigen Abschnitten und einzelnen Schauern. Dazu gibt es Tageshöchsttemperaturen mit Werten zwischen 13 und 18 Grad in der Region. Und noch die Aussichten für die kommenden Tage. Am Samstag und auch am Sonntag weiter wechselhaft, mit einzelnen Schauern, aber auch längeren sonnigen Abschnitten bei kaum geänderten Temperaturen.
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3: Der aktuelle Verkehrsservice hier bei Radio Erzgebirge RSA. Derzeit immer noch dichter Feierabendverkehr. Aktuelle Störungsmeldungen für unser Sendegebiet liegen uns aber nicht vor. Ihnen allen eine gute Fahrt.
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1: Mit Herbert Wilder am Mikrofon, ich grüße Sie recht herzlich. Ihnen allen einen schönen Donnerstag, Feierabend. Gleich hier bei uns der Blick in den Veranstaltungskalender. Morgen startet an Sachsens ältester Talsperre das Filzteichfest. 3 Tage lang gibt es ein buntes Treiben für die ganze Familie. Mehr dazu auch gleich noch einmal hier bei uns.

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1: Dann schauen wir noch einmal in den Veranstaltungskalender hinein und blicken schon ein bisschen voraus auf morgen und das kommende Wochenende. Es wird, egal wie das Wetter sich gestaltet, ein Festwochenende. Also es wird unglaublich viel los sein. So nähert sich zum Beispiel eben auch die Annaberger Keet dem Ende. Das letzte Wochenende bringt ja da immer noch mal die verschiedenen Veranstaltungshöhepunkte. Ein großes Feuerwerk ist geplant etc. Also all das wird in Annaberg-Buchholz stattfinden. Ein Familienvereinsfest, ein Familienfest der Volkssolidarität. Westerzgebirge e.V. ist für morgen geplant und zwar zwischen 15 und 18 Uhr in der großen Kreisstadt Schwarzenberg. Dazu sind alle ganz herzlich eingeladen. Wer Lust und Laune hat, ist dort gern gesehen. Es ist viel vorbereitet für Groß und Klein, für Jung und Alt. Das Löffelmacherfest lockt nach Grünhain-Beierfeld mit zahlreichen Aktionen auch für die ganze Familie und der Faschingsverein Grünhain-Beierfeld wird sich dort natürlich in besonderer Art und Weise einbringen mit einem Sommerfasching. Das Filzteichfest lockt ohnehin ab morgen dann an den Filzteich, an die älteste Talsperre Sachsens. Da werden wieder zahlreiche Musikacts auf der überdachten Bühne zu sehen sein, aber auch ein buntes Treiben an zahlreichen Hüpfburgen. Und es soll gleichzeitig auch ein Firmenfest gefeiert werden, denn die Stadtwerke Schneeberg blicken auf 30 Jahre Bestehen zurück. Eine weitere Einladung gibt es für den Sonntag, 16 Uhr, in das Theater Variabel nach Olbernhau. Dort stehen die Sommerferien an, also die Spielzeit geht so ganz langsam zu Ende, dann gibt es die Sommerpause, zuvor gibt es aber noch einmal ein Gastspiel und zwar vom Theater Hinten Links aus Krefeld, das also am Sonntag 16 Uhr in Olbernhau zu Gast sein wird. Im Gepäck haben sie das Stück Pinsel Heinrich, ein musikalisches Programm über das Berliner Original Heinrich Zille. Wir schauen nach Herrn Friedersdorf. Die Bergstadt hat was ganz Großes geschafft. Es wird einen Tag der offenen Tür geben, einen Tag der Nachbarschaft mit Einweihungsfest im Haus der Gemeinschaft, das neu entstanden ist, und zwar am Samstag zwischen 14 und 18 Uhr. Sind alle Erzgebirger und Erzgebirgerinnen dazu eingeladen, natürlich auch die Ehrenfriedersdorfer, dorthin zu kommen und mit zu feiern. Was ist geplant? Also das Haus will auf alle Fälle in Zukunft ein Treffpunkt für alle sein, die gern da sein wollen. Viele Vereine werden dort eine Heimstatt finden. Der Bergmännische Musikverein, das Café Aktiv, der Kinder- und Jugendverein an Friedersdorf, der Mahlzirkel und Schnitz und Klöppler und Klöpplerinnen werden dort natürlich auch ihre Heimstatt finden. In Schönheide wird gefeiert und um das Heimat- und Bürstenmuseum in Schönheide wird es handwerklich zugehen. Historisches Handwerk wird zu erleben sein am Samstag von 12 bis 18 Uhr, am Sonntag von 10 bis 18 Uhr. Da sind unglaubliche alte Handwerkstraditionen mit dabei. Schmiedschuh- und Schiefermacher, aber auch Krippenschnitzer, Klöpplerinnen und Klöppler, Drechsler, Kunsthandwerker aus ganz Sachsen und Böhmen geben sich einstellig ein. Ja, und das war's für den Moment. Der Blick in den Veranstaltungskalender mit einigen Empfehlungen. Wir wünschen Ihnen wie immer viel Spaß bei all Ihren Erlebnissen und Entdeckungen in der Region.
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0: Das Wetter bis morgen.
2: Wechselnd bis stark bewölkt, so geht es durch den Donnerstag Feierabend. Örtlich kann es noch gelegentlich auch Schauer und kurze Gewitter geben. Am Abend und in der Nacht zunehmend mehr Wolkenlücken und dann niederschlagsfrei. Die Luft kühlt sich auf Werte zwischen 10 und 4 Grad ab und der Wind wird dazu schwach bis mäßig aus südlichen Richtungen. Morgen am Freitag anfangs noch regnerisch, im Tagesverlauf dann ein Mix aus sonnigen Abschnitten und einzelnen Schauern. Dazu gibt es Tageshöchsttemperaturen mit Werten zwischen 13 und 18 Grad in der Region. Und noch die Aussichten für die kommenden Tage. Am Samstag und auch am Sonntag weiter wechselhaft, mit einzelnen Schauern, aber auch längeren sonnigen Abschnitten bei kaum geänderten Temperaturen.
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2: Der aktuelle Verkehrsservice hier bei Radio Erzgebirge RSA. Derzeit immer noch dichter Feierabendverkehr. Aktuelle Störungsmeldungen für unser Sendegebiet liegen uns aber nicht vor. Ihnen allen eine gute Fahrt.
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3: Ja, also liebe Hörer von Radio Erzgebirge, ein herzliches Glück auf. Hier ist der Bergführer der Langulrich und ich lade euch hiermit ganz herzlich ein, das Besucherbergwerk einmal zu besuchen. Es ist auf jeden Fall sehenswert und ein schon recht unvergessliches Erlebnis. Man sieht die verschiedenen Stollen, die Abbauräume, ne, in denen verschiedene Erze abgebaut wurden, die Marmorsäle. Also begonnen wurde mit Eisenerz, dann später Kupferkies, Zinkblende, etwas Silber und ab 1830 wurde hier Marmor abgebaut. Ist also schon beeindruckend, das Bild dort unten, auch die Seen, die unten sind. Ne, es steht ja auch Grubenwasser drin. Wir haben einen kleinen Marmorsaal, der im Zuge der Führung befahrbar ist. Und wir haben einen großen Marmorsaal, in dem auch verschiedene Veranstaltungen stattfinden. Man kann dort heiraten, die Mettenschichten finden dort statt. Das ist also schon eine recht beachtliche Sehenswürdigkeit. Ja, also es geht hier hinterm Gebäude, geht es noch 300 Meter im Wald. Dort ist dann die Kaue, der Schachteingang. Und dann fahren wir über 250 Stufen ins Bergwerk ein und befinden uns dann in ca. 80 Meter Tiefe in der Erde drinnen im kleinen Marmorsaal. Weiter über einen kleinen Rundgang an Bergseen vorbei in den großen Marmorsaal. Die gesamte Führung dauert ca. eine Stunde und ist mit Kindern ab 4 Jahren möglich und ist hier schon recht familienfreundlich. Geöffnet ist generell das ganze Jahr über, außer montags, da finden keine Führungen statt und ansonsten immer 13, 14 und 15 Uhr und ab 10 Personen auch außerhalb der regulären Führungszeit. Ja, ich würde mich freuen, wenn wir uns hier mal sehen könnten am Schaubergwerk zu einer Führung und grüße hier mit Klick auf.

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2: So, jetzt bin ich fertig. 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Kann los gehen. Und jetzt wieder der Kerzelnachrichten. 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
2: 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So, jetzt kommt hier der nächste Rang. 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
1: Guten Abend, es ist 18 Uhr, die Meldungen für das Erzgebirge. Dresden. Morgen und am Samstag tagen die Mandatsträger und Mandatsträgerinnen der Ärzteschaft im Rahmen des 36. Sächsischen Ärztetages und zur 75. Kammerversammlung in der Sächsischen Landesärztekammer in der Landeshauptstadt. Dabei werden an einem Festabend morgen mit rund 200 Gästen aus Politik, Medizin und Gesellschaft die Hermann-Eberhard-Friedrich-Richter-Medaille 2026 für Verdienste um die sächsische Ärzteschaft an Petra Albrecht aus Meißen, Fachärztin für Hygiene und Umweltmedizin, und Dr. Arne Drews, Facharzt für Innere Medizin Leipzig, verliehen. Wichtige Themen der Tagung sind unter anderem: Wie verändert künstliche Intelligenz das ärztliche Denken und was bedeutet das für die tägliche Praxis, sowie die gesundheitspolitische Lage und die Überlegungen zu einer Strukturreform der Sächsischen Landesärztekammer. Die Kammerversammlung der Sächsischen Landesärztekammer besteht aus 101 gewählten Mitgliedern. Dresden. Nach Angaben der Landestalsperrenverwaltung Sachsen konnte heute die Hochwassergefahren- und Hochwasserrisikokarten für die Zwickauer Mulde für den Abschnitt zwischen der Talsperre Eibenstock und der Talsperre Muldenberg fertiggestellt und an die Gemeinden im Vogtlandkreis und Erzgebirgskreis übergeben werden. Die Dokumente wurden in der Stadt Eibenstock und den Gemeinden Schönheide, Muldenhammer und Grünbach vorgestellt und werden anschließend auf der Internetseite des Landesamtes für Umwelt, Landwirtschaft und Geologie veröffentlicht. Dort können sich Bürgerinnen und Bürger, Unternehmen und Behörden über die Betroffenheit bei Hochwasser informieren. Hier wird die Gefährdung für Ortschaften bei unterschiedlichen statistischen Hochwasserszenarien aufgezeigt, sowie Wassertiefen und Fließgeschwindigkeiten in den überschwemmten Bereichen angegeben. In den Hochwasserrisikokarten werden unter anderem auch die Flächennutzung der überschwemmten Flächen und besonders gefährdete Objekte dargestellt. Chemnitz. Der Zweckverband Verkehrsverbund Mittelsachsen informiert über befristete Fahrplanabweichungen auf der Bahnstrecke Chemnitz-Leipzig. Demnach wird es ab Sonntag vorübergehende Abweichungen vom Fahrplan geben. Ursache ist offenbar, dass der Zughersteller Alstom noch nicht alle von der VMS bestellten Akkuzüge geliefert hat. Als Folge muss die Mitteldeutsche Regiobahn ab Sonntag nach ihrem Ersatzfahrplan verkehren. Die vom VMS finanzierten 11 Akkuzüge sollten bereits Ende 2023 den Verkehr auf der Strecke gänzlich übernehmen. Der Zughersteller hatte allerdings wiederholt Lieferprobleme. Mittlerweile seien 10 Fahrzeuge geliefert und die neue Flotte hat seit einigen Wochen den Verkehr auf der Strecke überwiegend übernommen. Die immer seltener verkehrenden Diesel-Doppelstockzüge werden demnach ab kommenden Sonntag komplett von der Strecke genommen. Der Ersatzfahrplan gilt vorerst bis einschließlich 19. Juni 2026. Erzgebirgskreis. Für sein langjähriges und umfassendes Engagement zum Erhalt und zur Pflege der Bergbautradition wurde Ray Leetsch mit dem Ehrenamt des Monats Mai 2026 ausgezeichnet. Er erhielt von der Fachstelle Ehrenamt des Erzgebirgskreises eine Urkunde, die erzgebirgische Holzfigur hält, sowie eine Einladung zum großen Regionalpreis des Erzgebirgskreises Erzgebirger. Seit mehr als 4 Jahrzehnten engagiert sich Ray Leetsch mit außergewöhnlichem persönlichen Einsatz für die Pflege und den Erhalt der berg- und hüttenmännischen Traditionen in Sachsen. Als Vorsitzender der Bergbrüderschaft Schneeberger Bergparade e.V. und des Sächsischen Landesverbandes der Bergmanns-, Hütten- und Knappenvereine e.V. war er nach Angaben der Landkreisverwaltung ein entscheidender Wegbereiter, der dem montanhistorischen Erbe Sachsens zu der Strahlkraft verholfen hat, die es heute weit über die Landesgrenzen hinaus berühmt macht. Zum Sport. Fußball-Regionalliga Nordost. Der FC Erzgebirge Aue kann wenige Tage vor dem offiziellen Trainingsauftakt eine weitere Neuverpflichtung vermelden. Demnach kommt der Grieche Stylianos Kokkovas von Phoenix Lübeck ins Erzgebirge. Der 24-Jährige mit einem starken linken Fuß könne sowohl in der Innenverteidigung als auch links in der Abwehr eingesetzt werden. Stylianos ist ein Mentalitätsspieler mit großem Offensivdrang und Qualität bei Standardsituationen, so dazu der FCE-Kaderplaner Steffen Ziffert. Bereits als Nachwuchsspieler kam Stylianos Kokkovas nach Deutschland, durchlief das Leistungszentrum des VfL Bochum und sammelte nach 2 Stationen im Ausland Regionalliga-Erfahrung im Norden. Das war Erzgebirge aktuell mit Florian Wilde.
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0: Das Wetter bis morgen.
3: Wechselnd beschneit, bewölkt, so geht es durch den Donnerstag Feierabend. Gelegentlich kann es auch noch ein paar Regentropfen geben. Am Abend und in der Nacht dann zunehmend mehr Wolkenlücken und niederschlagsfrei. Die Luft kühlt sich dann auf Werte zwischen 10 und 4 Grad ab und der Wind weht dazu schwach bis mäßig aus südlichen Richtungen. Morgen am Freitag anfangs noch regnerisch, im Tagesverlauf dann ein Mix aus sonnigen Abschnitten und einzelnen Schauern. Dazu gibt es Tageshöchsttemperaturen mit Werten zwischen 13 und 18 Grad in der Region. Und noch die Aussichten für die kommenden Tage. Am Samstag und auch am Sonntag weiter wechselhaft, mit einzelnen Schauern, aber auch längeren sonnigen Abschnitten bei kaum geänderten Temperaturen.
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3: Der aktuelle Verkehrsservice hier bei Radio Erzgebirge RSA. Derzeit immer noch dichter Feierabendverkehr. Aktuelle Störungsmeldungen für unser Sendegebiet liegen uns aber nicht vor. Ihnen allen eine gute Fahrt.
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1: Mit Herbert Wilde am Mikrofon. Ich grüße Sie recht herzlich. Ihnen allen einen schönen Donnerstagfeierabend. Gleich hier bei uns noch einmal der Blick in den Veranstaltungskalender. Und gegen 18.40 Uhr, da geht es noch einmal auf unseren Sportplatz.

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0: Das Wetter bis morgen.
2: Wechselnd beschneit, bewölkt, so geht es durch den Donnerstag Feierabend. Gelegentlich kann es auch noch ein paar Regentropfen geben. Am Abend und in der Nacht dann zunehmend mehr Wolkenlücken und niederschlagsfrei. Die Luft kühlt sich dann auf Werte zwischen 10 und 4 Grad ab und der Wind wird dazu schwach bis mäßig aus südlichen Richtungen. Morgen am Freitag anfangs noch regnerisch, im Tagesverlauf dann ein Mix aus sonnigen Abschnitten und einzelnen Schauern. Dazu gibt es Tageshöchsttemperaturen mit Werten zwischen 13 und 18 Grad in der Region. Und noch die Aussichten für die kommenden Tage. Am Samstag und auch am Sonntag weiter wechselhaft, mit einzelnen Schauern, aber auch längeren sonnigen Abschnitten bei kaum geänderten Temperaturen.
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2: Der aktuelle Verkehrsservice hier bei Radio Erzgebirge RSA. Derzeit immer noch dichter Feierabendverkehr. Aktuelle Störungsmeldungen für unser Sendegebiet liegen uns aber nicht vor. Ihnen allen eine gute Fahrt.
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1: Fußball-Regionalliga Nordost. Der FC Erzgebirge Aue kann wenige Tage vor dem offiziellen Trainingsauftakt eine weitere Neuverpflichtung vermelden. Demnach kommt der Grieche Stylianos Kokkovas von Phoenix Lübeck ins Erzgebirge. Der 24-Jährige mit einem starken linken Fuß könne sowohl in der Innenverteidigung als auch links in der Abwehr eingesetzt werden. Stylianos ist ein Mentalitätsspieler mit großem Offensivdrang und Qualität bei Standardsituationen, so dazu der FCE-Kaderplaner Steffen Ziffert. Bereits als Nachwuchsspieler kam Stylianos Kokkovas nach Deutschland, durchlief das Leistungszentrum des VfL Bochum und sammelte nach zwei Stationen im Ausland Regionalliga-Erfahrung im Norden. Fußball. Die D-Junioren des FC Erzgebirge Aue fahren zur Finalrunde der Landesliga am kommenden Sonntag in Hartha. Der FC Erzgebirge Aue reist dann als einer von drei Staffelsiegern zum Turnier um die Landesmeisterschaft der D-Junioren an. Qualifiziert sind neben den Lila-Weißen auch Lok Leipzig, Dynamo Dresden, RB Leipzig und Soccer for Kids Dresden. Radsport. Die Venusberger Radsportler haben bei den Sparkassen Classics rund um Fremdiswalde bei Grimma sehr gute Ergebnisse eingefahren. Mehr dazu von Heike Hünefeld.
2: Im Juniorenrennen ruhten die Venusberger Hoffnungen auf Sachsenmeister Jan Prell. Das Teilnehmerfeld hatte dabei einen 9 Kilometer Rundkurs siebenmal zu umfahren. Die Masterklasse mit dem Venusberger Lars Brötner startete 2 Minuten vor den Junioren. Diese erreichten bereits in der dritten Runde den Anschluss zu den Masterfahrern. Kurz danach bildete sich eine 7-Fahrer umfassende Spitzengruppe, mit dabei der Venusberger Junior Jan Prell. Im Finale konnte sich Jan Prell gegen seine Kontrahenten mit einer halben Radlänge Vorsprung durchsetzen und fuhr als Zweitplatzierter über die Ziellinie. In der Mastersklasse 2 belegte Lars Brötner den 14. Platz. Im knapp 40 Fahrer umfassenden Jedermannrennen erreichte Elias Morgenstern nach 6 Runden als 9. das Ziel. Bereits am Samstag wartet auf die Venusberger Radsportler der Männer- und Juniorenklasse die nächste Bewährungsprobe. Im schweizerischen Gippingen steht ein Bundesliga-Rennen über 151 bzw. 111 Kilometer auf dem Programm. Die Venusberger Farben werden dabei durch Jan Prell, Toni Albrecht und Elias Morgenstern vertreten.
1: Biathlon. Die deutsche Biathlon-Nationalmannschaft startet mit gleich mehreren Stars beim sogenannten Sommergradmesser in Dresden. Wie der Deutsche Skiverband gestern offiziell bestätigte, nehmen Vanessa Vogt, Janina Hettich-Walz, Philipp Navrat und Justus Strelo am City-Biathlon Dresden teil. Die DSV-Athleten messen sich in der sächsischen Landeshauptstadt mit Größen wie dem französischen Gesamtweltcup-Sieger Eric Perrault oder der italienischen Olympiasiegerin Lisa Vitozzi. Der City Biathlon Dresden ist für uns als deutscher Skiverband ein besonderes Event. Spitzensport mitten in der Stadt, eine einzigartige Atmosphäre und eine Bühne, auf der unsere Athletinnen und Athleten vor heimischem Publikum zeigen können, was sie leisten, sagte dazu der DSV-Sportdirektor Bernd Eisenbichler. Mit Philipp Navrat, Justus Strelo, Vanessa Vogt und Janina Hettich-Walz haben wir ein Team am Start, das im vergangenen Winter konstant auf hohem Niveau gearbeitet hat. Gleichzeitig ist das internationale Teilnehmerfeld in Dresden ein echter Maßstab und damit eine wertvolle Standortbestimmung im Sommer, so Eisenbichler weiter.
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1: Guten Abend, es ist 19 Uhr, die Meldungen für das Erzgebirge. Dresden. Morgen und am Samstag tagen die Mandatsträger und Mandatsträgerinnen der Ärzteschaft im Rahmen des 36. Sächsischen Ärztetages und zur 75. Kammerversammlung in der Sächsischen Landesärztekammer in der Landeshauptstadt. Dabei werden an einem Festabend morgen mit rund 200 Gästen aus Politik, Medizin und Gesellschaft die Hermann-Eberhard-Friedrich-Richter-Medaille 2026 für Verdienste um die sächsische Ärzteschaft an Petra Albrecht aus Meißen, Fachärztin für Hygiene und Umweltmedizin und Dr. Arne Drews, Facharzt für Innere Medizin Leipzig verliehen. Wichtige Themen der Tagung sind unter anderem: Wie verändert künstliche Intelligenz das ärztliche Denken und was bedeutet das für die tägliche Praxis, sowie die gesundheitspolitische Lage und die Überlegungen zu einer Strukturreform der Sächsischen Landesärztekammer. Die Kammerversammlung der Sächsischen Landesärztekammer besteht aus 101 gewählten Mitgliedern. Dresden. Nach Angaben der Landestalsperrenverwaltung Sachsen konnte heute die Hochwassergefahren- und Hochwasserrisikokarten für die Zwickauer Mulde für den Abschnitt zwischen der Talsperre Eibenstock und der Talsperre Muldenberg fertiggestellt und an die Gemeinden im Vogtlandkreis und Erzgebirgskreis übergeben werden. Die Dokumente wurden in der Stadt Eibenstock und den Gemeinden Schönheide, Muldenhammer und Grünbach vorgestellt und werden anschließend auf der Internetseite des Landesamtes für Umwelt, Landwirtschaft und Geologie veröffentlicht. Dort können sich Bürgerinnen und Bürger, Unternehmen und Behörden über die Betroffenheit bei Hochwasser informieren. Hier wird die Gefährdung für Ortschaften bei unterschiedlichen statistischen Hochwasserszenarien aufgezeigt, sowie Wassertiefen und Fließgeschwindigkeiten in den überschwemmten Bereichen angegeben. In den Hochwasserrisikokarten werden unter anderem auch die Flächennutzung der überschwemmten Flächen und besonders gefährdete Objekte dargestellt. Chemnitz. Der Zweckverband Verkehrsverbund Mittelsachsen informiert über befristete Fahrplanabweichungen auf der Bahnstrecke Chemnitz-Leipzig. Demnach wird es ab Sonntag vorübergehende Abweichungen vom Fahrplan geben. Ursache ist offenbar, dass der Zughersteller Alstom noch nicht alle von der VMS bestellten Akkuzüge geliefert hat. Als Folge muss die Mitteldeutsche Regiobahn ab Sonntag nach ihrem Ersatzfahrplan verkehren. Die vom VMS finanzierten 11 Akkuzüge sollten bereits Ende 2023 den Verkehr auf der Strecke gänzlich übernehmen. Der Zughersteller hatte allerdings wiederholt Lieferprobleme. Mittlerweile seien 10 Fahrzeuge geliefert und die neue Flotte hat seit einigen Wochen den Verkehr auf der Strecke überwiegend übernommen. Die immer seltener verkehrenden Diesel-Doppelstockzüge werden demnach ab kommenden Sonntag komplett von der Strecke genommen. Der Ersatzfahrplan gilt vorerst bis einschließlich 19. Juni 2026. Berlin-Dresden. Das Deutsche Kinderhilfswerk hat zum Weltspieltag eine repräsentative Forsa-Umfrage veröffentlicht. Demnach haben nur gut die Hälfte der Kinder und Jugendlichen in Deutschland den Eindruck, dass sich ihre Eltern oder andere Erwachsene in angemessenem Maße für die digitalen Spiele interessieren, die sie spielen. Weniger als die Hälfte geben an, dass sie häufig mit ihren Eltern oder anderen Erwachsenen über die digitalen Spiele sprechen, die sie selbst spielen, und ein Drittel hat den Eindruck, dass Eltern oder andere Erwachsene Vorurteile gegenüber diesen Spielen haben. Der Weltspieltag am heutigen 11. Juni steht in diesem Jahr unter dem Motto »Spielen verbindet, auch digital«. Damit will das Deutsche Kinderhilfswerk gemeinsam mit seinen Partnern im Bündnis Recht auf Spiel auf die Bedeutung des Gamings als wesentlichen Bestandteil der Lebenswelt junger Menschen aufmerksam machen. Erzgebirgskreis. Für sein langjähriges und umfassendes Engagement zum Erhalt und zur Pflege der Bergbautradition wurde Ray Leetsch mit dem Ehrenamt des Monats Mai 2026 ausgezeichnet. Er erhielt von der Fachstelle Ehrenamt des Erzgebirgskreises eine Urkunde, die erzgebirgische Holzfigur hält, sowie eine Einladung zum großen Regionalpreis des Erzgebirgskreises Erzgebirger. Seit mehr als 4 Jahrzehnten engagiert sich Ray Leetsch mit außergewöhnlichem persönlichen Einsatz für die Pflege und den Erhalt der berg- und hüttenmännischen Traditionen in Sachsen. Als Vorsitzender der Bergbrüderschaft Schneeberger Bergparade e.V. und des Sächsischen Landesverbandes der Bergmanns Hütten- und Knappenvereine e.V. war er nach Angaben der Landkreisverwaltung ein entscheidender Wegbereiter, der dem montanhistorischen Erbe Sachsens zu der Strahlkraft verholfen hat, die es heute weit über die Landesgrenzen hinaus berühmt macht. Das war Erzgebirge aktuell mit Florian Wilde.
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0: Das Wetter bis morgen.
3: Wechselnd bis stark bewölkt, so geht der Donnerstag im Erzgebirge zu Ende. Örtlich kann es auch noch ein paar Regentropfen geben. Am Abend und in der Nacht dann zunehmend mehr Wolkenlücken und niederschlagsfrei. Die Luft kühlt sich dann auf Werte zwischen 10 und 4 Grad ab und der Wind weht dazu schwach bis mäßig aus südlichen Richtungen. Morgen am Freitag anfangs noch regnerisch, im Tagesverlauf dann ein Mix aus sonnigen Abschnitten und einzelnen Schauern. Dazu gibt es Tageshöchsttemperaturen mit Werten zwischen 13 und 18 Grad in der Region. Und noch die Aussichten für die kommenden Tage. Am Samstag und auch am Sonntag weiter wechselhaft mit einzelnen Schauern, aber auch mit längeren sonnigen und trockenen Abschnitten bei kaum geänderten Temperaturen.
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3: Der aktuelle Verkehrsservice hier bei Radio Erzgebirge RSA. Derzeit keine Störungsmeldungen für unser Sendegebiet. Ihnen allen eine gute Fahrt.
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1: Mit Herbert Wilder am Mikrofon, ich grüße Sie recht herzlich. Ihnen allen einen schönen Donnerstag, Feierabend. Gleich hier bei uns noch einmal der Blick an den Fichtelberg. Wanderfreunde können ganz in Familie dort ein neues Wandererlebnis erleben, den sogenannten Fichtlichen Erlebnispfad. Mehr dazu jetzt kurz nach der Eröffnung, gleich noch einmal hier bei uns.

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2: Wer in diesen Tagen den Weg in die oberen Lagen des Erzgebirges findet, kann den vor kurzem wieder eröffneten fichtlichen Erlebnispfad entdecken und erkunden. Ein grenzübergreifendes Projekt, das den familienfreundlichen Tourismus in den kommenden Jahren weiter befördern soll. Dazu konnte ich bei der Eröffnung mit dem Bürgermeister der Stadt am Fichtelberg, Jens Benedikt, sprechen.
3: Wollt nur noch mal kurz vielleicht ein paar Worte an der Stelle. Also wir sehen ja hier auf den Weg ist erstmal so vorübergehend. Wir müssen nur bedenken, und das ist halt das Schöne, was wir eigentlich geschafft haben, dass der Sachsenforst natürlich auch viele Themen hat, wo wir jetzt uns irgendwo

0: Glühwurm. Und das Schöne ist, dass wir uns auch gut gefunden haben. Rund um den kleinen Fichtenpfad hat man sich auch geeinigt, wie man dort agiert, wann man Holzeinschlag ist, wie das erhalten wird. Auch hier das Gleiche, das ist halt erstmal eine Vorstraße. Aber wir haben uns den Weg, sag ich mal grundsätzlich, dass wir sagen, die Stationen bleiben an sich unangetastet. Man spricht sich hier ab, hat einen kurzen Kontakt. Da will ich mich auch noch mal bedanken beim Sachsenforst, das ist keine Selbstverständlichkeit. Aber das klappt wunderbar. Und man sieht auch, die Schilder sind so gestaltet, sogenannter ILO-Leitfaden, ne? Also was grün und in den Wald passt. Und ich glaube, da kann man wirklich sagen, es ist eine gute Zusammenarbeit und das passt gut zusammen. Vielen Dank, Herr Weiser, für die Unterstützung. So, wir machen weiter. Liebe Kinder, ihr seid die Ersten. Hier vorne kommt die nächste Station geradeaus, Horchi-Station.
1: Ich glaube, das sind für einen Bürgermeister die schönsten Termine, wenn es was einzuweihen gibt und ein lang gehegtes Projekt sozusagen dem Ende entgegengeht. Das heißt, eigentlich ist es auch ein Anfang. Jens Benedikt, der Bürgermeister von Chur Oberwiesenthal am Mikrofon. Ein herzliches Glück auf.
2: Glück auf, ja. Also ich freue mich heute sehr. Es war ein langer Weg und wie es so ist mit Förderprojekten, da braucht es auch mal ein paar Jahre ins Land, bis alles steht. Aber jetzt sind wir froh, dass wir den Punkt haben und ich glaube, es ist wirklich was Schönes entstanden für unsere Stadt und für unsere Region.
1: Der Zuspruch scheint groß zu sein. Viele Kinder sind auch mit hier. Es ist ja sozusagen ein Familienprojekt oder für die Familien ein Projekt.
2: Genau, also es ist einfach dafür, dass unsere Destination familienfreundlich ein Zielort ist. Man kann jetzt sehr niederschwellig mit seiner Familie verschiedene Angebote erleben und da reiht sich das wunderbar ein und ist eine Reise wert.
1: Der fichtlichen Erlebnispfad, den gab es ja vom Namen her schon vor deiner Amtszeit. Kannst du dich selbst noch daran erinnern? Also wir haben vorhin mal versucht, wann das überhaupt losging herauszufinden. Das war gar nicht so einfach.
2: Also wann es losging, weiß ich nicht genau. Ich kann mich noch gut erinnern, wie...
1: Es muss in den 90er Jahren gewesen sein, genau. 1990er.
2: Das genau. Und das war jetzt aber dann, ich sage unmittelbar vor Corona, war dann so der Stand, dass man sie erneuern musste, den alten fichtlichen Pfad. Und dort hat man lange überlegt, welchen Weg wir gehen. Und wir haben uns dann nach Corona entschieden, wir gehen den großen Weg. Wir tun uns deutsch-tschechische Förderung bemühen. Das ist ein längerer Weg, da braucht man mehr Atem. Aber es ist am Ende werthaltig und das ist so entstanden.
1: Der Weg jetzt hat wie viele Stationen?
2: Also hat 18 Stationen und jetzt müsste ich liegen, 6 Kilometer, 7 Kilometer Länge.
1: Das ist schon sehr anspruchsvoll. Also da kann man mit den Kindern, mit der Familie einen ganzen Tag verbringen.
2: Da kann man definitiv einen ganzen Tag verbringen. Es ist auch schön, wir liegen ja sehr hoch in Oberwiesenthal, aber der Weg ist relativ von den Höhenmeter relativ eben. Also ist auch gut, man kommt auch gut mit einem Buggy lang, mit einem einfachen Kinderwagen nicht, aber mit einem Buggy wunderbar. Also es spricht an.
1: Ein großer Teil der Gemarkung der Stadt Oberwiesenthal liegt ja auch hier im Bereich des Forstbezirks Neudorf. Wie wichtig ist die Zusammenarbeit?
2: Die Zusammenarbeit ist enorm wichtig. Also es war ganz wichtig, wo der Herr Weiser jetzt bei uns zuständig war, dass wir uns gefunden haben, dass wir also gegenseitig uns achten. Was sind die Schwerpunkte Sachsens, was sind unsere Schwerpunkte? Und da sind wir auf einem sehr guten Weg und da will ich drauf aufbauen. Also wie gerade gesagt wurde, auf Augenhöhe miteinander reden und das hat sich deutlich verbessert, muss man sagen.
1: Grenzübergreifendes Projekt heißt natürlich, es gibt den Anschluss an den Christkindlpfad. Was ist das für ein Weg?
2: Christkindlpfad ist ja ganz typisch für Bocidar, ganz bekannt, kennen ja auch ganz viele. Und wir haben im Grunde aus diesem gemeinsamen Projekt, das heißt Bocidar und Christkindlweg, nochmal bestimmte Dinge auch neu geschaffen. Und wir haben eine Verbindung auf den bestehenden Wegen nochmal gelegt, dass man auch zwischen den Wegen hin und her kommt, wenn man das möchte. Das ist schon ein bisschen anspruchsvoller, da macht man ein paar Höhenmeter. Aber so bringt man das Ganze eigentlich in der Region zusammen. Und wir wissen ja, unsere Urlauber, die hier sind, die nutzen auch beides und die Region beiderseits.
1: Die Gruppe ist inzwischen weitergegangen. Die erkunden schon die zweite Station. Ich danke dir ganz sehr für das Gespräch und für das, was hier so geplant ist und noch stattfindet. Ein herzliches Glück auf.
2: Danke, Glück auf.
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0: Das Wetter bis morgen.
2: Wechselnd bis stark bewölkt, so geht der Donnerstag im Erzgebirge zu Ende. Örtlich kann es auch noch ein paar Regentropfen geben. Am Abend und in der Nacht dann zunehmend mehr Wolkenlücken und niederschlagsfrei. Die Luft kühlt sich dann auf Werte zwischen 10 und 4 Grad ab und der Wind weht dazu schwach bis mäßig aus südlichen Richtungen. Morgen am Freitag anfangs noch regnerisch, im Tagesverlauf dann ein Mix aus sonnigen Abschnitten und einzelnen Schauern. Dazu gibt es Tageshöchsttemperaturen mit Werten zwischen 13 und 18 Grad in der Region. Und noch die Aussichten für die kommenden Tage. Am Samstag und auch am Sonntag weiter wechselhaft mit einzelnen Schauern, aber auch mit längeren sonnigen und trockenen Abschnitten bei kaum geänderten Temperaturen.
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2: Der aktuelle Verkehrsservice hier bei Radio Erzgebirge RSA. Derzeit keine Störungsmeldungen für unser Sendegebiet. Ihnen allen eine gute Fahrt.
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1: Der Forstbezirksleiter Clemens Weiser war vor wenigen Tagen im Fichtelberggebiet unterwegs und begleitete die Neueröffnung des Fichtlichen Erlebnispfades. Ein Rundwanderweg für die ganze Familie. Dabei konnte ich mit ihm über die Herausforderungen beim Waldumbau im Erzgebirge sprechen. Der Forstbezirksleiter Clemens Weiser ist bei mir am Mikrofon. Ein herzliches Glück auf.
2: Glück auf.
1: Clemens, hier jetzt den Fichtlichen Erlebnispfad mitten im Wald zu eröffnen, da schlagen zwei Herzen in deiner Brust, oder?
2: Ein Pfad mitten durch den Wald hat natürlich immer ein paar Herausforderungen. Wir müssen uns gemeinsam abstimmen bezüglich Holzabfuhr, bezüglich Holzeinschlag. Aber es ist natürlich auch eine Chance für die Region, auf sich aufmerksam zu machen, Leuten das Walderlebnis zu ermöglichen und sie einfach auch mit ein paar Details zum Wald immer wieder zu informieren.
1: Der Sachsenforst betreibt ja auch die Waldjugendspiele. Ist das vielleicht auch ein Projekt, was hier in dieses Konzept passen könnte?
2: Die Waldjugendspiele werden im Sachsenforst in allen Forstbezirken durchgeführt, natürlich auch bei uns im Forstbezirk Neudorf, schwerpunktmäßig im Bereich Kretscham, wo wir unsere Walderlebnisschule auch haben. Und dort werden wir viele junge Kinder dort zu Themen rund um den Wald informieren.
1: Wenn die Familien hier durch den Wald ziehen, kann ich mich noch erinnern, dass wir in früheren Zeiten, wo viele Touristen unterwegs waren, mit verschiedenen Problemen zu kämpfen hatten. Zum einen ging es natürlich um den Schutz der Natur, um Erosion, die stattgefunden hat, weil die Wege auch oft ausgetreten waren. Was sind heute in dieser Zeit die Herausforderungen?
2: Wir haben im Wald natürlich mit den Herausforderungen des Klimawandels zu kämpfen. Es wird wärmer, es wird trockener. Sie kennen vielleicht die Bilder aus dem Harz, aus dem Thüringer Wald. Wir Förster hier im Erzgebirge tun alles dafür, damit das nicht eintritt. Wir versuchen, unseren Wald klimafit zu machen. Dafür ist Holzeinschlag erforderlich und dafür ist Waldumbau erforderlich. Das heißt, die Baumarten Weißtanne, Buche wieder mit zu etablieren in unseren Fichtenforsten. Und genau dafür brauchen wir halt auch den Holzeinschlag, damit Wärme, Licht bis auf den Waldboden kommt, nach und nach immer wieder, nicht kahlschlagsartig, sondern ganz vorsichtig die Entnahme von einzelnen Bäumen. Und das sind unsere großen Herausforderungen, primär im Kerngeschäft. Dazu muss auch die Jagd passen. Wir können nicht Zäune bauen ohne Ende, sondern die Waldverjüngung muss ohne Schutzmaßnahmen wachsen können. Und in dieses Kerngeschäft etablieren wir halt besondere Themen, Wasserschutz, Naturschutz, aber auch Walderholung. Und versuchen, alles gemeinsam unter einen Hut zu bringen.
1: Klimaschutz ist eine Sache, die sich nicht von heute auf morgen regulieren lässt. Also manchmal sind es Jahrhundertprojekte. Wie optimistisch kann man in die Zukunft schauen?
2: In puncto Waldumbau sind wir grundsätzlich Optimisten. Wir haben seit einem anderthalben Jahr eine sehr, sehr hohe Schlagzahl, was die Waldverjüngung hier angeht, die höchste in Sachsen. Der Wald braucht es allerdings auch hier. Es gibt da viel zu tun. Wir packen es gemeinsam mit unserer Mannschaft an. Es ist ein tolles Team, eine tolle Mannschaft und es geht auch nur als Mannschaftsleistung.
1: Es geht um Waldwirtschaft, aber eben auch um den Erholungsfaktor für all die Touristen, die hierher kommen. Ein wichtiges Thema. Wer mehr wissen will, kann bei euch in Kretscham natürlich auch vorbeikommen.
2: Wer mehr zum Wald wissen möchte, kann gerne in Kretscham vorbeikommen, aber natürlich auch gerne unsere Revierleiter anrufen und bei unseren Revierleitern anfragen oder bei uns halt in der Forstbezirksleitung in Schwarzenberg.
1: Ich danke dir ganz sehr.
2: Herzlichen Dank, Glück auf.

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1: Das war der Donnerstag hier bei Radio Erzgebirge RSA. Gleich geht es weiter mit den Kollegen von RSA aus Leipzig. Ich bin Herbert Wilde. Ihnen allen noch einen entspannten Donnerstagfeierabend und für alle Fußballfans einen spannenden Auftakt beim Eröffnungsspiel zur Weltmeisterschaft am heutigen Abend.

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1: Hallo zusammen, hier ist wieder Frank Fleming mit der Musikkiste. Und in der heutigen Sendung möchte ich mit euch zusammen auf meiner Zeitreise des Ostrock in die Jahre 2000 bis 2002 gehen. Einige unter euch werden sich fragen, was das denn soll, Ostrock nach der Wende. Denn eigentlich sollte ja mit der sogenannten Wiedervereinigung auch die nationale Musikszene zusammenwachsen und eins werden. Dass das damals im Jahr 2000 nach 10 Jahren und auch heute nach mehr als 30 Jahren immer noch nicht so richtig funktioniert, wissen wir längst. Auch wäre es müßig, hier und heute Verantwortlichkeiten und Schuldzuweisungen für diesen Zustand abzugeben. Halten wir uns also an die Fakten. Und die besagen, dass ein Großteil der Menschen dieses untergegangenen Landes nach einigen Jahren des Ausprobierens und Suchens die Musik ihrer Jugend wieder für sich entdeckt haben und ihre sogenannten alten Helden auch heute noch verehren. Doch was war 10 Jahre nach der Wende aus unseren sogenannten alten Helden geworden? Einige von ihnen sind nie wieder aus der Versenkung aufgetaucht. Hierzu zählen Ralf Bursi, die Band Prinzip, Wakonda oder auch die Band Transit aus dem hohen Norden. Andere sprangen dann mit Beginn der sogenannten Ostalgiewelle Ende der 90er nochmal auf den fahrenden Zug auf, taten sich zusammen und tourten als Schatten ihrer selbst durch die Lande. Einige von ihnen nahmen bestenfalls noch ein paar Neuversionen ihrer alten Hits auf. Und hiervon hören wir nun zum Einstieg ein recht typisches Beispiel von einer zu DDR-Zeiten als Klosterbrüder bzw. Magdeburg bekannten Band mit ihrem Titel »Was wird morgen sein?«

Die Gruppe Magdeburg mit einer Coverversion ihres eigenen Titels »Was wird morgen sein?« Die wirklich alten Helden des Ostrock warteten nach 1990 jedoch nicht allzu lange ab. Die Klaus-Renft-Kombo reformierte sich gleich nach der Wende wieder, brachte jedoch nicht allzu viel hörenswertes Neumaterial unter die Leute. City, Pudis, Karat, Rockhaus und Pango existierten im Prinzip fast ohne Unterbrechung weiter, hatten aber in den 90ern, gemessen an internationalen Standards, nur vereinzelt kleinere Erfolge. Ganz anders dagegen die Bands Keimzeit oder Silly. Sie liefen in den 90ern zur Hochform auf und waren auch in den alten Bundesländern, vor allem bei den vielen ehemaligen bzw. in den Westen umgesiedelten Fans, äußerst erfolgreich. Ein echtes Phänomen waren die aus den Leipziger Herzbuben hervorgegangenen Prinzen. Sie sind in meinen Augen eines der wenigen Beispiele für ein organisches und unvoreingenommenes Zusammenwachsen von Ost und West. Und so verkünden sie dann auch im Jahr 2001 voller Selbstbewusstsein: Das alles ist Deutschland.

Die Prinzen mit ihrem 2001er Hit Deutschland. Ihr hört Franks Musikkiste mit Musik aus ostdeutschen Landen der Jahre 2000 bis 2002. Wie wir gerade feststellen mussten, ruhten sich eine Reihe der zu Ostzeiten recht erfolgreichen Bands leider nur noch auf den Lorbeeren der vergangenen Tage aus. So tourte der sogenannte Sachsendreier, bestehend aus den Bands Elektra, Lift und Stern Meißen, durch die Lande, ohne auch nur eine einzige neue Produktion vorweisen zu können. Ganz anders verhielt es sich bei City, Pudis und Karat, die in schöner Regelmäßigkeit neue CDs herausbrachten. Ein typisches, leider jedoch kaum im Radio gespieltes Beispiel ist der nächste Song der Gruppe Karat, den Herbert Dreilich kurz vor seinem ersten Schlaganfall im Jahre 2000 einsang. Karat mit »Das kann keiner so wie du«.

0: Karat mit einem Song ihrer im Jahr 2000 erschienenen CD Licht und Schatten. Ihr hört Franks Musikkiste und in der heutigen Sendung beschäftigen wir uns mit der Frage, was wurde aus den alten Helden des Ostrock? 10 Jahre nach der Wende hatte sich gewissermaßen die Spreu vom Weizen getrennt. Während das Publikum die Rocker der ersten Generation wieder für sich entdeckt hatte, war es für die in den 1980ern bekannt gewordenen Künstlern ungleich schwerer, in einem der härtesten Gewerbe der sogenannten sozialen Marktwirtschaft als Profikünstler zu bestehen. Schaut man sich den Werdegang solch hervorragender Sänger wie André Herzberg von Pankow, Mike Kilian von Rockhaus, IC von Stern Meisen oder Dirk Michaelis von Karussell an, muss man feststellen, dass diese nur deshalb von ihrer Kunst leben bzw. überleben konnten, weil sie sehr fleißig waren und mehrgleisig fuhren. Dirk Zöllner zum Beispiel trat solistisch als auch mit der Band Die Zöllner auf, veröffentlichte neue CDs, schrieb Bücher, spielte und sang an der Dresdner Staatsoper Andrew Lloyd Webbers Jesus Christ Superstar und ging zusammen mit André Herzberg und Dirk Michaelis als Die drei Heiligen auf Tour. Ihn hören wir nun mit einem Titel seiner 2002 erschienenen CD Goodbye Cherie und der heißt Drei Groschen Ballade.
1: Das

Unser heutiger Rausschmeißer stammt ebenfalls aus dem Jahr 2002 und befand sich ganz versteckt auf der Jubiläums-CD 30 Jahre Karat. Viele unter euch haben sicher vergessen, dass Mitte der 1980er Jahre Thomas Natschinski den erkrankten Keyboarder Ed Wilms für fast 2 Jahre bei Karat vertreten hatte. Ihm zu Ehren hat man dann dieses fast schon weihnachtlich anmutende Stück mit auf die CD gepackt. Hier also eines der Urgesteine des Ostrock, Thomas Natschinski mit »Manchmal denk ich«.

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1: So, das war's auch schon wieder für heute. In der nächsten Sendung werden wir dann auf unserer Zeitreise durch den Ostrock in die Jahre 2003 und 2004 gehen. Bis dahin wünsche ich euch allen eine gute Zeit, macht was draus und lasst euch nicht unterkriegen. Euer Frank.
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4: Ein Mann kommt zum Pfarrer und sagt: Ich habe den Wunsch, ewig zu leben. Was soll ich tun? Der Pfarrer antwortet: Sie müssen heiraten. Der Mann fragt unglaubwürdig: Und dann werde ich ewig leben? Der Pfarrer meint: Nein, aber der Wunsch verschwindet. Das ist eine niederschlagende Diagnose zur Ehe. Schuldig werden wir am meisten an den Menschen, die uns am nächsten sind. Auch wenn die Ehe zwischen Mann und Frau im Paradies angefangen hat, ist sie für viele zur Hölle geworden. Rauskommt man aus dieser Hölle nur durch Vergebung und Neuanfang. Einer, der auf diesem Gebiet Höhen und Tiefen erlebt hat, ist Thomas Rupsunger. Heute ist er dankbar, dass er Gott um seinen Segen für seine Ehe bitten darf. Sein neues Lied zu diesem Thema heißt Ein goldener Ring.
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